0: baba. 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
1: Oh, dieses, die, Kannst du den Trompeten noch mit einsteigen?